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1: Guten Abend und herzlich willkommen zur wöchentlichen Sportübersicht der Stimme Kroatiens. Wir präsentieren Ihnen einen Rückblick auf die vergangene Woche des kroatischen Sports. Dinamo Zagreb hat das diesjährige Finale des kroatischen Fußballpokals gewonnen und damit die Saison mit einem Double gekrönt. Im Endspiel auf der Opus Arena in Osijek setzte sich Dinamo mit 2:0 gegen Rijeka durch. Nach dem Meistertitel sicherte sich der Zagreber Traditionsklub damit auch den Pokalsieg und beendete die Saison 2025-2026 als erfolgreichste Mannschaft Kroatiens. Interessant dabei, genau dieses Double hat im vergangenen Jahr noch Rijeka gewonnen. Zum Mann des Spiels wurde Luka Stojković. Der Offensivspieler erzielte beide Treffer für Dinamo in der 50. und 57. Minute und sorgte damit für großen Jubel bei den Fans. Für Dinamo war es bereits der 18. Pokalsieg der Vereinsgeschichte. Damit baut der Klub seine Führung in der ewigen Rangliste des kroatischen Cups weiter aus. Hajduk Split folgt mit 8 Pokaltiteln, Rijeka bleibt bei 7 Erfolgen. Der kroatische Nationaltrainer Zlatko Dalic hat den Kader für die Fußball-WM 2026 vorgestellt, die von 11. Juni bis 19. Juli in den USA, Kanada und Mexiko ausgetragen wird. Dalic nominierte insgesamt 26 Spieler sowie 7 weitere Akteure auf Abruf. Die Vorbereitungen der kroatischen Nationalmannschaft beginnt am 25. Mai. Bis zum 1. Juni kann es laut Dalic noch Änderungen im endgültigen WM-Kader geben, falls sich Spieler verletzen sollten. Bei der Präsentation erklärte der Nationaltrainer, dass er hinter seiner Auswahl stehe und neben der Qualität auch großen Wert auf die Atmosphäre innerhalb der Mannschaft lege. Besonders gefragt wurde Dalic nach dem Dinamo-Stürmer Dion Drena Beljo, der nun auf der Reserveliste steht. Beljo war sehr nahe dran, aber wir haben große Konkurrenz im Angriff. Das sind Budimir und Kramaric, die gesetzt sind. Dazu Musa und Matanovic. Musa spielt hervorragend in den USA. Matanovic hat ein starkes Jahr und steht im Finale der Europa League. Deshalb haben Musa und Matanovic momentan Vorrang. Der einzige Grund, warum Beljo nicht im endgültigen Kader ist, ist die starke Konkurrenz. Dalic betonte außerdem, ich muss immer die besten Spieler auswählen und schwierige Entscheidungen treffen. Die Nationalmannschaft ist nicht nur ein Moment oder aktuelle Form. Ich denke langfristig und bleibe meinen Prinzipien treu. Kroatien spielt bei der Weltmeisterschaft in der Gruppe L. Gegner sind England, Panama und Ghana. Vor der Abreise nach Nordamerika stehen noch 2 Testspiele auf dem Programm. Am 2. Juni trifft Kroatien in Rijeka auf Belgien und 5 Tage später folgt in Varaždin ein Spiel gegen Slowenien. Die Reise zur Weltmeisterschaft ist für den 9. Juni geplant. Der kroatische WM-Kader sieht wie folgt aus. Torhüter Dominik Livaković, Dominik Kotarski, Ivor Pandur. Abwehr Joško Gvardiol, Duje Čaleta Car, Josip Šutalo, Josip Stanišić, Marin Pongračić, Martin Erlić, Luka Vušković. Mittelfeld Luka Modrić, Mario Pašalić, Nikola Vlašić, Luka Sušić, Martin Baturina, Peter Sušić, Nikola Moro, Toni Fruk, Kristijan Jakić. Angriff Ivan Perišić, Andrej Kramarić, Ante Budimir, Marko Pašalić, Petar Musa, Igor Matanović. Spiel Rafa Bruf, Lovro Majer, Ivan Smolčić, Dion Drena Beljo, Franjo Ivanović, Karlo Letica, Luka Stojković, Adrian Segečić. Bei dem ATP Challenger 75 Turnier auf der Zagreber Schalata sind die letzten kroatischen Tennisspieler im Achtelfinale ausgeschieden. Nachdem bereits die kroatischen Tennisspielerinnen bei dem ITF World Tour Cup Open vor dem Viertelfinale gescheitert waren, endete auch das Turnier für Luka Mikrut und Josip Šimundžić. Der 21-jährige Luka Mikrut, als Split-Finalist des Zagreb Opens 2024, hatte mit seinem Sieg in der ersten Runde bereits sein wichtigstes Ziel erreicht. Ein erfolgreiches Comeback nach 2,5 Monaten Verletzungspause. Gegen den an Nummer 6 gesetzten Luxemburger Chris Rodesch konnte er sich jedoch nicht durchsetzen. Nach dem Match sagte Mikrut: Ich hätte vielleicht noch ein paar Games holen können, aber in meinem aktuellen Zustand ging einfach nicht mehr. Auch Josip Šimundža, der mit einer Wildcard ins Hauptfeld gekommen war, zeigte gegen den fünftgesetzten Ungarn Szombor Piros eine starke Leistung, müsste sich aber ebenfalls in zwei Sätzen mit 4:6 und 4:6 geschlagen geben. Šimundža erklärte nach der Partie: Es tut mir ein bisschen leid, weil ich einige Chancen hatte, die ich vielleicht besser hätte nutzen können, wenn ich aggressiver und entschlossener gewesen wäre. In manchen Momenten wirkte es einfach so, als wäre er deutlich erfahrener. Für kroatischen Jubel sorgte hingegen Tara Würt. Die kroatische Nationalspielerin gewann erneut den Titel bei Zagreb Open. Nachdem sie im vergangenen Jahr das Einzelturnier gewonnen hatte, triumphierte sie dieses Mal im Doppel gemeinsam mit der Schweizerin Naime Karamat. Der beste kroatische Tennisspieler Marin Cilic hat sich auf der neuesten ATP-Weltrangliste um 2 Plätze verbessert und liegt nun auf Rang 43. Für den größten kroatischen Erfolg der Woche sorgte jedoch Dino Prijmic. Der junge Kroate erreichte beim ATP Masters in Rom das Achtelfinale und verbesserte sich dadurch um 8 Positionen auf Platz 71, die beste Platzierung seiner bisherigen Karriere. Besonders viel Aufmerksamkeit erhielt Prijmic durch den Sieg gegen Novak Djokovic in Rom. Nach seiner Rückkehr nach Kroatien zeigte sich der junge Tennisspieler sehr zufrieden. Ich meine, alles war wirklich phänomenal. Ich bin sehr zufrieden damit, wie ich dieses Turnier gespielt habe und dass ich die Möglichkeit hatte, gegen Novak zu spielen. Ich denke, dass ich nach diesem Turnier sowohl spielerisch als auch mental deutlich besser und bereit für die nächsten Matches bin. Natürlich gibt es noch viele Bereiche, an denen ich arbeiten muss. Aber ich bin zufrieden mit dem, was ich gezeigt habe. Auf der neuesten WTA-Weltrangliste gab es bei den kroatischen Tennisspielerinnen einige Veränderungen. Die derzeitig bestplatzierte Kroatin Antonija Rožić verlor 2 Plätze und liegt nun auf Rang 61. Für einen großen Sprung sorgte hingegen Dona Vekić. Sie verbesserte sich gleich um 19 Positionen und belegt aktuell Platz 70. An der Spitze der Weltrangliste bleibt hingegen alles unverändert. Die Weißrussin Arjana Sabalenka führt weiterhin den Ranking an. Auf Platz 2 folgt Jelena Rybakina aus Kasachstan. Dritte bleibt die Polin Iga Świątek. Der kroatische Schwergewichtsboxer Filip Hrkovic hat einen wichtigen Sieg gefeiert. In England besiegte er den Briten Dave Allen durch technischen K.O. bereits in der dritten Runde. Hrkovic dominierte den Kampf von Beginn an und zeigte sofort, warum er als klarer Favorit in den Ring gestiegen war. Schon in der ersten Runde setzte der Kroate seinen Gegner stark unter Druck und traf Allen mehrfach mit präzisen Schlagserien. Auch in der zweiten Runde kontrollierte Hrkovic das Geschehen souverän. Besonders mit Kombination zum Kopf und Körper setzte er den Engländer immer wieder zu, während Allen kaum offensive Akzente setzen könnte. In der dritten Runde wurde die Überlegenheit des kroatischen Boxers endgültig deutlich. Mehrere harte Treffer, vor allem mit der rechten Hand, brachten Allen schwer ins Bedrängnis. Nachdem Hrkovic seinen Gegner mit einer weiteren Schlagserie beinahe zum Boden geschickt hatte, warf Allens Ecke das Handtuch. Der Kampf wurde abgebrochen. Für Filip Hrkovic war es bereits der dritte Sieg in Folge. Als möglicher nächster Gegner wird nur der britische Schwergewichtsboxer Moses Idauna gehandelt. Mit weiteren überzeugenden Auftritten könnte Hrkovic schon bald erneut um einen WM-Titel kämpfen. Die kroatische Taekwondo-Nationalmannschaft hat bei der Europameisterschaft in München erneut starke Ergebnisse erzielt. Marko Golubic gewann die Bronzemedaille in der Kategorie bis 74 Kilogramm und sicherte Kroatien damit ein weiteres Edelmetall auf europäischer Bühne. Der Kampf des TK-Champions überzeugte mit mehreren starken Auftritten. Die erste Medaille seit Baku, was Europa- und Weltmeisterschaften betrifft. Es ist nicht das, was ich wollte. Natürlich wollte ich Gold und ich war nach langer Zeit top vorbereitet. In den letzten Jahren hatten mich viele Verletzungen geplagt, aber endlich bin ich wieder auf dem richtigen Weg und zurück in Topform. Ich habe mich heute fantastisch gefühlt. Das ist Taekwondo. Wer mehr Punkte erzielt, kommt weiter. Am Ende ging es auf die Seite des Gegners. Aber so ist es, wie es ist. Für die kroatische Karate-Nationalmannschaft steht das nächste große internationale Turnier bevor. Am 20. Mai beginnt in Frankfurt die Karate-Europameisterschaft. Die kroatische Auswahl reist mit hohen Erwartungen nach Deutschland. Bei der vergangenen Europameisterschaft in Erwan gewann Kroatien insgesamt 8 Medaillen, 5 in Karate und 3 in Parakarate. Zu den Titelträgern gehören Emma Zagardelli und Ivan Kvesic, die damals Gold für Kroatien holten. Entsprechend groß wird dieses Mal die Motivation ihrer Gegner sein, die beiden Europameister zu schlagen. Wie erfolgreich Kroatien dieses Mal sein wird, entscheidet sich in den kommenden Tagen in Frankfurt. Das war der Sportblick der Stimme Kroatiens. 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Für die Stimme Kroatiens, Rajan Tunela.
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